Das war Working Man von Rush auf Curious Rock Show. Ein brandneues Lied. Genau, Curious Rock Show geht von Donnerstag von 18 Uhr bis 19.30 Uhr in UTC-Zeit auf anonradio.net. Genau, willkommen. Das ist die 10. Episode von Curious Rock Show und ich hoffe, sie gefällt euch. Also viel Spaß bei dem nächsten Song, In My Darkest Hour von Megadeth. Also ja,